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AIDA Time. Es ist 2 Uhr.

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1: AIDA Time. Es ist 3 Uhr.

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2: AIDA Time. Es ist 4 Uhr.

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2: AIDA Time, es ist 5 Uhr.

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4: AIDA Time. Es ist 6 Uhr.
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5: Bergfest, ihr Lieben, und wir starten direkt mit einer Geschichte, die so verrückt klingt, dass man sie eigentlich kaum glauben kann.
6: Ja, wie ein Friseurbesuch zu einem der bekanntesten Fastfood-Gerichte der Niederlande wurde. Wir schauen uns die ganze Geschichte mal in 10 Minuten an.
5: Und musikalisch wird's auch schön bunt mit Of Monsters and Men gleich und auch Taylor Swift ist dabei.
6: Und zuerst ist hier aber für euch Teddy Swims mit Mr. Know-It-All hier auf AIDA Radio.
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0: Häfen und natürlich auch tolle Restaurants.
1: Und nicht zu vergessen, ein Gericht, das eigentlich nur durch einen Zufall entstanden ist.
0: Du sagst es, es geht um den sogenannten Klappsalon.
1: Ja, jetzt wollen wir erstmal wissen, was heißt das eigentlich? Der Name, der bedeutet übersetzt tatsächlich ganz einfach Friseursalon.
0: Ja, lecker, lecker, da kriege ich doch direkt Hunger. 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
1: Wusstet ihr's? Angeberwissen to go.
2: Rot werden vor Scham. Kennen wir alle. Vor einem Kompliment oder so. Oder wenn einem plötzlich alle Blicke gelten. Ich kenne das bei mir. Boah, also wenn ich schon dran denke, werde ich rot wie eine Tomate. Ich glaube, wir kennen es alle.
3: Ja, das Spannende ist, Menschen sind tatsächlich die einzigen Lebewesen, die deshalb erröten.
2: Verdammt. Wenn uns was peinlich ist oder wir besonders aufgeregt sind, erweitert unser Nervensystem die Blutgefäße im Gesicht und dadurch wird die Haut dann stärker durchblutet und dann, naja, werden wir halt rot.
3: Ja, Tiere können ja zwar ebenfalls Stress oder Aufregung zeigen, aber dieses sichtbare Erröten im Gesicht, das gibt's eben nur bei uns Menschen.
2: Wir sind was Besonderes. Ja. Charles Darwin hat das Erröten sogar einmal als den menschlichsten aller Gesichtsausdrücke bezeichnet.
3: Also, falls euch heute mal die Röte ins Gesicht steigt, keine Sorge. Das ist eine Fähigkeit, die uns Menschen tatsächlich einzigartig macht.

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3: Rein in den Tag, sommerliche Temperaturen und beste Stimmung mit der besten Musik für mehr Gefühl.
4: Mit dabei unter anderem Justin Timberlake, der bringt uns sicherlich zum Tanzen, oder auch die grandiose Tracy Chapman.
3: Und los geht's aber erstmal mit Golden aus dem Film K-Pop Demon Hunters. Hast du mittlerweile geschaut?
4: Nein!
3: Immer noch. Sandra, es muss jetzt mal sein. Also ihr
4: steht
3: dürft
4: auf meiner To-Do.
3: Auf jeden Fall aufdrehen und ich sag mal, rein in den Mittwoch.

0: Wir haben es 7:03.
1: Schönen guten Morgen euch.
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0: Das war Tracy Chapman mit Talking About the Revolution hier auf AIDA Radio am Mittwochmorgen.
1: Und damit haben wir die Wochenmitte erreicht.
0: Ja, das ist doch dieser Tag, in dem man merkt, das Wochenende ist noch nicht da.
1: Ja, aber immerhin ist es näher, als es noch gestern oder vorgestern war.
0: Ja, zum Beispiel am Montag. Da kommt es immer noch so weit weg vor. Ja, und vielleicht hilft ja der Gedanke, dass man schon die Hälfte geschafft hat.
1: Musikalisch schieben wir euch jetzt auch auf jeden Fall ein bisschen Rückenwind mit.
0: Das machen wir. Und zwar nicht alleine, das machen wir zusammen mit Felix Jan und Jay Hart. Das sind sie mit Pride. 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

0: Love Me Like You Do von Ellie Goulding. Ist ja nicht aus dem Shades of Grey Film, fällt mir gerade ein, wo die da so segeln.
1: Sowas schaue ich nicht.
0: Würde ich jetzt auch gerne auf so einem Segelboot durchs Wasser plätschern, mit einem Milliardär zum Beispiel. Naja gut, die britische Sängerin, das wollte ich euch eigentlich erzählen. Ellie Goulding, die hat nämlich ein neues Album angekündigt. I Know Too Much heißt das dann.
1: Du weißt auch zu viel.
0: Im September offensichtlich, ja. Und es soll ihr persönlichstes Werk werden.
1: Bin ich gespannt. Da sind wir doch alle mal gespannt. Und jetzt geht's aber weiter hier mit der besten Musik für mehr Gefühl auf AIDA Radio. Und zwar mit Olivia Rodrigo. Das ist sie mit Drop Dead. Los geht's. 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
7: AIDA Time. Es ist 7 Uhr.
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8: Während viele heute schon Richtung Wochenende schieben, freuen wir uns auf etwas, das morgen wieder Tausende ans Meer lockt.
9: Das Deichbrandfestival, das startet und wir sind natürlich mit einer Special-Sendung für euch dabei von AIDA Radio. Was euch erwartet, wir hören in 10 Minuten mal genauer nach.
8: Vorher Musik von Maroon 5 und jetzt wirklich die Hitmaschine himself. Und das ist Ed Sheeran mit Sapphire.

0: morgen geht es los und haben wir erstmal einen wunderschönen guten Morgen euch an diesem Mittwoch hier auf AIDA Radio. Ja, das Deichbrand-Festival startet.
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3: Urlaubszeit heißt auch Zeit zum Kofferpacken.
4: Und das Schöne ist, bei einer Gedankenreise ist das Gepäck auf jeden Fall sehr, sehr leicht. Wohin es geht, wir schauen es uns in 10 Minuten an im Reisewetter.
3: Und vorher heißt es, hier noch Zeit für die beste Musik für mehr Gefühl mit Bebe Rexha und New Religion hier auf AIDA Radio.

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1: Sonnig und nur hier und da mal leicht bewölkt bei angenehmen 21 Grad. So wird das Wetter heute in San Francisco in den USA.
2: Die Golden Gate Bridge, Cable Cars oder auch die lebhafte Waterfront am Fisherman's Wharf. San Francisco hat ja wirklich so einiges zu bieten und wer ein bisschen mehr Zeit mitbringt, der sollte unbedingt durch die charmanten Straßen von Chinatown oder durch das kreative Viertel Mission District mal schlendern.
1: Und ein echter Geheimtipp für den schönsten Blick auf die Bucht ist ein Abstecher zu den Twin Peaks. 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

0: bitch. AIDA Radio am Mittwoch. Draußen ist Sommer und doch lohnt es sich mal ein bisschen weiter nach vorne zu schauen, denn die AIDA Winter Highlights, die machen richtig Lust jetzt schon auf die kalte Jahreszeit.
1: Ja, Ende November geht's auf AIDA Prima mit den spanischen Nächten los. Ja, mit Luna kommt echtes Urlaubs- und Partygefühl an Bord und Let's Dance Profitänzerin Melissa Ortiz Gomez heizt mit spanischem Temperament die Tanzfläche ordentlich ein.
0: Ich habe jetzt schon Oh Bomba, Vamos a la Playa, oh oh. Aber es geht weiter im Dezember. Da folgt dann die Comedy Cruise und statt Julius, ja, der kleinen Witzrakete, sind Comedian Atze Schröder und Zauberkünstler Marc Weide mit dabei. Das Motto, ganz klar, Lachen, Überraschungen und mit bester Unterhaltung immer Kurs auf gute Laune.
1: Ja, das sind aber längst noch nicht alle Highlights, die euch in diesem Winter an Bord erwarten. Mehr Specials mit prominenten Gästen haben wir für euch um 10 vor 9 hier bei uns auf AIDA Radio. 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
2: AIDA Time. Es ist 8 Uhr.
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4: Manche Erfolgsgeschichten, die beginnen ja ganz zufällig, zum Beispiel beim Friseur.
5: Genau so ist ein Gericht mit Kultstatus in Rotterdam entstanden. Wer hat's erfunden und was hat das Essen mit einem Besuch beim Friseur zu tun?
4: Wir erzählen euch gleich die ganze Geschichte in knapp 10 Minuten nach 3 Hits am Stück.
5: Direkt also nach Alessia Cara mit ihrem wundervollen Hit Scars to Your Beautiful und davor noch ein bisschen Party-Stimmung hier, würde ich sagen, zum Aufwachen. Kato und John, Turn the Lights Off hier auf AIDA Radio.

0: in den Mittwoch, ihr Lieben, hier auf Aida Radio und wir nehmen euch mit auf eine kleine Reise nach Rotterdam. Ja? Rotterdam hat ja viele Sehenswürdigkeiten, moderne Architektur, riesige Häfen und natürlich auch tolle Restaurants.
1: Und nicht zu vergessen, ein Gericht, das eigentlich nur durch einen Zufall entstanden ist.
0: Du sagst es, es geht um den sogenannten Kapsalon.
1: Ja, jetzt wollen wir erstmal wissen, was heißt das eigentlich? Der Name, der bedeutet übersetzt tatsächlich ganz einfach Friseursalon.
0: Ja, lecker, lecker, da kriege ich doch direkt Hunger. Ja, das Ganze ist aber, weil ein Friseur in Rotterdam wohl regelmäßig immer die gleiche Bestellung beim Imbiss aufgegeben hat.
1: Ja, einfach mal Pommes, Dönerfleisch, Käse, Salat, dann alles in der Schale und dann wird es im Ofen alles nochmal lecker überbacken. Und irgendwann wollten alle anderen Gäste das Gleiche haben.
0: Das klingt auch schon schmackhaft, wenn man jetzt den Namen mal beiseite lässt. Und plötzlich ja, hatte das Gericht dann einfach diesen Namen.
1: Ja, heute gehört eben Kapsalon fast schon zu Rotterdam wie die Erasmusbrücke.
0: Und ehrlich gesagt, allein dafür könnte man, finde ich, schon mal vorbeischauen.
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4: Die Festivalsaison läuft auf Hochtouren und an der Nordsee. Da geht's morgen richtig los.
5: Ja, das Deichbrand-Festival könnt ihr dieses Jahr ganz ohne matschige Gummistiefel und schwitzende Zeltnachbarn genießen, sondern ganz gemütlich einfach hier auf AIDA Radio.
4: Ach, so ein schwitzender Zeltnachbar ist doch auch immer wieder...
5: Was Nettes.
4: Ja, also Festival für Fortgeschrittene ist das, was wir euch da zu bieten haben. Wir haben alle Infos dazu in gut 10 Minuten. Vorher hören wir aber noch ein bisschen Tina Turner, The Best.
5: Und davor aber erstmal Harry Styles hier mit American Girls auf AIDA Radio.

0: dann geht es los. Und damit erstmal einen wunderschönen guten Morgen euch an diesem Mittwoch hier auf AIDA Radio. 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

0: mal mit einer kleinen Abkühlung bei der aktuellen Sommerhitze, ja, denn auch dieses Jahr gibt es wieder echte Winterhighlights für euch an Bord, auf die wir uns schon riesig freuen.
1: Ja, wir starten direkt ins neue Jahr mit der Body and Soul Reise gemeinsam mit AIDA 4.

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3: AIDA Time. Es ist 9 Uhr.
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5: Der Arbeitstag, der hat gerade erst begonnen, aber wir denken jetzt schon mal an den Feierabend.
6: Denn Vorfreude ist ja bekanntlich die schönste Freude und Steffi Enders hat in der AIDA Radio Primetime Show auch heute wieder Gründe für uns dabei mit ganz viel guter Laune.
5: Ja, wir hören bei ihr mal nach in gut 10 Minuten und haben noch ein bisschen beste musikalische Unterhaltung für euch dabei. Dua Lipa und auch Tayo Cruz, den habe ich ewig nicht mehr gehört.
6: Das stimmt, da freue ich mich schon drauf. Die beste Musik für mehr Gefühl, die gibt es halt hier auf AIDA Radio. Aber erstmal starten wollen wir mit einem ganz großen Namen. Vielleicht der größte hier. Taylor Swift mit The Fate of Ophelia jetzt hier für euch auf AIDA Radio.

0: für unseren Mittwochvormittag hier auf AIDA Radio und verzaubern wie Houdini kann uns auch unsere gute Fee Steffi Enders heute Nachmittag in der AIDA Radio Primetime Show. Und Steffi, willst du uns einfach mal mitnehmen? Was erwartet uns heute Nachmittag?
1: Ja, wir stimmen uns heute Nachmittag natürlich auch schon ein bisschen ein auf das Deichbrand Festival, bei dem ja AIDA Radio für euch vor Ort sein wird mit einer großen Sondersendung. Dazu mehr heute Nachmittag. Außerdem gibt es am Mittwoch wieder unser Schiffsgeflüster. Da erfahren wir von Kapitän Boris Becker, was man tun kann, wenn doch vielleicht mal die

0: die Krankheit kommt. Und im Primetime-Show-Talk ab 18 Uhr können wir mit Thorsten und seinem Gast der Woche in Erinnerungen schwelgen. Bei ihm ist nämlich T7, die ehemalige Frontfrau von Mr. President. Ich sag nur Coco Jumbo. Mehr zu ihr zwischen 18 und 19 Uhr.
1: Danke, Steffi, da hast du mir direkt einen Ohrwurm verpasst. Coco Jumbo. Naja gut, ich lasse das mit dem Singen, das überlassen wir den Profis. Und da haben wir jede Menge hier mit der besten Musik für mehr Gefühl. Also ab 16 Uhr spätestens wieder einschalten oder jetzt einfach dranbleiben. Das ist AIDA Radio, euer Urlaubsradio.

0: Wusstet ihr's? Angeberwissen to go.
1: Rot werden vor Scham. Kennen wir alle. Vor einem Kompliment oder so. Oder wenn einem plötzlich alle Blicke gelten. Ich kenne das bei mir. Boah, also wenn ich schon dran denke, werde ich rot wie eine Tomate. Ich glaube, wir kennen es alle.
2: Ja, das Spannende ist, Menschen sind tatsächlich die einzigen Lebewesen, die deshalb erröten.
1: Verdammt. Wenn uns was peinlich ist oder wir besonders aufgeregt sind, erweitert unser Nervensystem die Blutgefäße im Gesicht und dadurch wird die Haut dann stärker durchblutet und dann, naja, werden wir halt rot.
2: Ja, Tiere können ja zwar ebenfalls Stress oder Aufregung zeigen, aber dieses sichtbare Erröten im Gesicht, das gibt's eben nur bei uns Menschen.
1: Wir sind was Besonderes. Charles Darwin hat das Erröten sogar einmal als den menschlichsten aller Gesichtsausdrücke bezeichnet.
2: Also, falls euch heute mal die Röte ins Gesicht steigt, keine Sorge. Das ist eine Fähigkeit, die uns Menschen tatsächlich einzigartig macht.

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1: Der Mittwoch mit AIDA Radio, kann es denn noch schöner werden?
2: Ein bisschen Urlaubsgefühl im Büro, das wäre doch ganz nett und ich würde sagen, das bringen wir euch.
1: Mit Shawn Mendes und auch Burton mit dabei. Ihr merkt ganz eine wilde Mischung hier auf AIDA Radio.
2: Es wird nicht langweilig mit uns. Julius und Sandra hier für euch und jetzt erstmal Alex Warren mit Fever Dream auf AIDA Radio.

0: Das waren Hurts und Purple Disco Machine mit Wonderful Life 25 am Mittwochvormittag.
1: Und damit läuft der Tag doch. Man hat schon einiges geschafft oder zumindest erfolgreich so getan. Und deshalb gibt's jetzt für euch auch gleich den nächsten Klassiker hinterher.
0: Ein Song, bei dem viele sofort mitsingen können. Hier ist nämlich Roxette mit The Look auf AIDA Radio.

0: Sound, Funk, Mark Ronson und Bruno Mars. Was ein Ohrwurm. Und vom ersten Ohrwurm-Hit geht's gleich über in den nächsten Ohrwurm-Hit. Sombre nämlich mit Homewrecker wartet auf euch. Davor wollen wir aber wissen, was hier ab 10 Uhr im Abenteuerlandgang so abgeht. Wo geht's hin, Dominik? Nimm uns doch schon mal mit.
1: Einen schönen guten Morgen, ihr zwei. Ja, für uns geht es in den Norden von Dänemark. Es geht nach Aalborg. Und ich kann euch sagen, hier steckt viel Geschichte drin. Denn einst lebten hier auch die Wikinger und wir finden echte Wikingergräber. Aber in Aalborg gibt es noch viel mehr zu sehen. Und genau darüber sprechen wir gleich nach 10 im Abenteuerlandgang.
2: Wie immer wird es spannend hier zusammen mit Dominik und dem Abenteuerlandgang. Das war's von Sandra und mir für heute. Wir hören uns aber, keine Sorge, morgen schon wieder. Und jetzt geht's hier weiter mit der besten Musik für mehr Gefühl.
0: Ja, macht's gut. Bis morgen früh.
2: Ciao, ciao.
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5: AIDA Time. Es ist 10 Uhr.
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8: Hallihallo, schön, dass ihr mit dabei seid. Wir reisen gleich in den Norden von Dänemark und schauen uns hier Aalborg an. Eine richtig, richtig schöne Stadt. Jetzt aber erstmal passend zum Wetter heute. Sommerfeeling pur mit Musik von Kygo, Khalid und Griffin. Hier ist Save My Love. Genießt die Sonne und das Wasser.

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Willkommen in Aalborg in Dänemark. Eine Stadt, ja, die viele vielleicht gar nicht sofort auf dem Zettel haben, aber genau das macht ihren Charme aus, finde ich. Aalborg liegt ganz im Norden Dänemarks, direkt am Limfjord und verbindet historische Gassen mit moderner Architektur, gemütlichen Cafés und eben auch jeder Menge dänischer Gelassenheit. Früher, da war die Stadt vor allem für Industrie und Handel bekannt. Heute überrascht sie vor allem mit Kultur und Design. Ja, und gleich verrate ich euch, warum ausgerechnet ein berühmter Architekt die Stadt weltweit bekannt gemacht hat. Ihr hört es in knapp 7 Minuten hier auf AIDA Radio. Vorher wird's kultig mit John Farnham und You're the Voice. Hört ihr direkt nach Olivia Dean mit So Easy.

AIDA Radio Abenteuerland. Wir erkunden heute Aalborg in Dänemark und entdecken hier auch direkt eine Verbindung nach Sydney in Australien. Denn wenn ihr den Namen Jørn Utzon hört, dann denkt ihr wahrscheinlich sofort an das Opernhaus von Sydney. Der hat das ja entworfen, aber tatsächlich stammt der Architekt aus Aalborg und ihm widmet die Stadt eben direkt am Wasser das beeindruckende Utzon Center. Und wer hier reingeht, der bekommt viele Infos zu Architektur, Design und Nachhaltigkeit. Die Lage finde ich direkt am Limfjord, die macht das Center zu einem perfekten Ort für eine kleine Pause mit einer wunderbaren Aussicht. Und um 10:45 gehen wir dann von hier in die Altstadt. 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
1: Mit dem Dominik, hallo zusammen. Wir erkunden heute Aalborg in Dänemark und schauen uns hier gleich die historische Altstadt und eine ganz besondere Straße an. In einer guten Viertelstunde. Jetzt habe ich erstmal Musik von einer Jungfrau, die wirklich nicht abgehoben ist, sondern auf dem Teppich geblieben ist. Und das zeigt sie immer vor allem bei ihren Instagram-Videos. Hier ist Leonie mit Don't Worry.

Schönen Mittwoch, AIDA Radio Abenteuerlandgang hier. Und wir erkunden heute Aalborg im Norden von Dänemark. Und ich finde, ein Spaziergang durch die Stadt, die beginnt dann am besten hier in der Algade. Die Straße, die ist etwa 800 Meter lang und gehört tatsächlich zu den ältesten Straßen der Stadt. Heute, ja, da wechseln sich kleine Boutiquen, Cafés und Geschichte mit historischen Gebäuden ab. Und ja, was ich noch wirklich spannend finde, unter der Straße befindet sich ein ehemaliges Franziskanerkloster, das ihr euch sogar angucken könnt. Und in der Algade, da entdeckt ihr dann also Geschichte ganz oft nebenbei. Ich finde, es lohnt sich, die Altstadt von Aalborg mal genauer anzugucken. Und eine ganz besondere Aussicht, die bekommt ihr dann auf dem Aalborg-Turm. Und den zeige ich euch gegen 10 nach 11 hier auf AIDA Radio.

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1: AIDA Time. Es ist 11 Uhr.
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4: Hallo zusammen, schön, dass ihr mit dabei seid. Heute entdecken wir Aalborg im Norden von Dänemark. Und hier geht's gleich hoch hinaus. Nein, nicht auf einem Berg, sondern auf einen Turm. Und der hat eine ganz besondere Geschichte. Ihr hört es in knapp 7 Minuten. Jetzt erstmal Musik aus Norddeutschland von Michael Schulte. Hier ist 5 AM.

wer den besten Blick über Aalborg genießen möchte, ich glaube, der geht am besten auf den Aalborg-Turm. Hallo zusammen, ihr hört AIDA Radio Abenteuerlandgang mit dem Dominik. Ja, der Aussichtsturm, der ist etwas mehr als 90 Jahre alt und heute wirklich eines der Wahrzeichen der Stadt. Mit dem Aufzug, da geht's nach oben und dann habt ihr von da einen wirklich tollen Ausblick auf den Limfjord, die Altstadt und eben auch auf die moderne Hafenpromenade. Kleiner Funfact, eigentlich, da war der Turm nur für eine Ausstellung gedacht, aber der Abriss, der wäre einfach zu teuer gewesen und deswegen hat man gesagt, gut, bleibt der einfach stehen. Ich finde perfekt für alle Besucher von Aalborg, die dann wirklich eine ganz, ganz tolle Aussicht genießen können. Ne? Und gleich erzähle ich euch mal, warum auch ein Stück New York hier in Aalborg zu finden ist. Das Ganze in knapp 7 Minuten auf AIDA Radio.

wieder Radio Abenteuerlandgang. Wir erkunden heute Aalborg in Dänemark und finden hier oben im Norden sogar ein Stück New York City. Zumindest ja, sagen die Aalborger das von ihrem ehemaligen Kraftwerk. Heute ist das ein Kulturzentrum und durch die ja, markante Industriekultur und dieses Aussehen des Gebäudes ja, wird es eben als ein Stück New York City

City bezeichnet. Hier drin findet ihr neben Kinos und Theatern heute auch Imbissbuden und Ausstellungen. Und mein persönliches Highlight hier, die wohl höchste Kletterwand in ganz Dänemark, die findet ihr auch hier. Fest steht, hier ist wirklich für jeden was dabei, im Nordkraft Aalborg, dem Kulturzentrum im Herzen der Stadt. Gehört habt ihr es hier auf AIDA Radio und gegen 23:45 gehen wir dann nochmal den Spuren der Kunst auf den Weg. Es geht nämlich ins Aalborger Kunstmuseum.

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1: Mit dem Dominik, hallo zusammen. Wir erkunden heute Aalborg in Dänemark. Und hier gehen wir gleich ins Kunstmuseum und haben ja neben Kunst auch eine Abkühlung, die wir hier überraschenderweise bekommen können. Wie genau das aussieht, ihr hört es in einer guten Viertelstunde. Jetzt erstmal Musik von Teddy Swims. Hier ist Mr. Know-It-All.

und seine eigene Kreativität entdecken? Das geht im Kunstmuseum in Aalborg in Dänemark. Hallo zusammen, ihr hört AIDA Radio Abenteuer Landgang. Mit mir, ich bin Dominik. Und ja, neben Ausstellungen, Führungen, Konzerten und Vorträgen, da könnt ihr hier in diesem Kunstmuseum auch mal euch selbst ausprobieren. Für Kinder und Familien gibt es hier nämlich kreative Workshops. Natürlich inspiriert von der ausgestellten Kunst dort. Ne? Und ein weiteres Highlight, gerade jetzt im Sommer finde ich es spannend, ist der Springbrunnen im Skulpturenpark. Dazu ein kleiner Funfact. Die Wasserfontänen, die kommen, wann sie wollen. Ihr seid also nie sicher vor einem hauchkühlem Nass. Vor allem für die Kleinen, glaube ich, ein ganz besonderer Spaß jetzt gerade im Sommer. Also schaut unbedingt vorbei im Kunstmuseum bei eurem Besuch in Aalborg in Dänemark. Ihr hört AIDA Radio. Hey.

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2: AIDA Time. Es ist 12 Uhr. 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
4: Hallihallo.

Park und machen gleich was ganz, ganz Faszinierendes. Wir gehen im Fjord schwimmen und das machen wir in knapp 8 Minuten. Jetzt erstmal Musik von den Imagine Dragons. Whatever it takes, direkt nach Bebe Rexha und New Religion.

kennt ja, der Limfjord ist für Aalborg das, was die Elbe für Hamburg ist. Das Herz der Stadt. Hallo zusammen, ihr hört AIDA Radio Abenteuer Landgang mit dem Dominik. Also wo früher Industrie das Bild geprägt hat, da laden hier in Aalborg heute Promenaden, Cafés und eben auch moderne Architektur zum Sonnentanken ein. Viele Einheimische, die treffen sich hier zum Spazierengehen oder einfach auf einen Kaffee mit Blick aufs Wasser. Und besonders schön ist das Hafenbad. Ja, ich meine, in Dänemark, da wird auch mitten in der Stadt geschwommen, denn die Dänen, die lieben es einfach zu schwimmen. Aber auch Kajak oder Kanu könnt ihr dann hier fahren in diesem Fjordschwimmbad. Und ich finde, genau dieses entspannte Lebensgefühl, das macht Aalborg so besonders. Einmal mitten im Fjord schwimmen, das erlebt man nicht alle Tage. Gehört habt ihr es hier auf AIDA Radio.

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4: Hallo zusammen, schöne Mittagspause. Ich bin Dominik und passend eben zur Mittagspause gehen wir gleich hier in Aalborg in Dänemark auf den Streetfood-Markt in einer guten Viertelstunde. Jetzt habe ich aber erstmal richtig coole Musik für euch und zwar von Sabrina Carpenter hier.

Essen in einer alten Möbelfabrik. Das geht nur in Aalborg. Hallo zusammen, AIDA Radio Abenteuer Landgang hier. Ja, in dieser alten Möbelfabrik, da findet ihr heute nämlich den Streetfood-Markt der Stadt. Und hier gibt es leckeres Essen, eben aus der dänischen Region und natürlich auch aus der ganzen Welt. Knuspriger Wok, delikate indische Gerichte, geschmacksvolle mexikanische Küche oder eben auch klassische italienische Pasta. Hier kommt definitiv jeder auf seinen Geschmack. Und ich finde, der Streetfood-Markt in Aalborg, der ist perfekt für eine abwechslungsreiche Mittagspause, eben bei eurem Besuch in ja, einer der nördlichsten Städte Dänemarks. 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
6: AIDA Time. Es ist 13 Uhr.
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9: Hallo zusammen, wir erkunden heute Aalborg in Dänemark, haben uns ja vor einer guten Viertelstunde die

Food-Märkte mal angeschaut und wir bleiben auf der Straße und widmen uns gleich der Street Art. In knapp 7 Minuten jetzt erstmal Musik von einem jungen Mann aus Wuppertal. Da kommt er nämlich her. Hier ist Kamrad mit Hug Yourself. 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

Radio Abenteuerlandgang. Wir erkunden heute Aalborg in Dänemark und ich finde, die Stadt ist praktisch eine riesige Open-Air-Galerie. Denn wenn ihr hier durch die Stadt lauft, dann entdeckt ihr über 50 riesige Street-Art-Kunstwerke, die sich dann durch die ganze Stadt verteilen. Internationale Künstler, die haben so ein paar Hausfassaden eben in echte Hingucker verwandelt. Und das Schöne daran, ihr braucht dafür kein Museumsticket. Also Kamera bereithalten, denn Fotomotive, die gibt es hier wirklich genug in Aalborg. Und in 7 Minuten gehen wir dann mal auf die Spuren der Wikinger. 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Tschüss.

Radio Abenteuerlandgang. Wir erkunden heute Aalborg in Dänemark und hier waren vor mehr als 1000 Jahren die Wikinger zu Hause. Und ihre Spuren, die könnt ihr auch noch heute entdecken, und zwar in Lindholm-Hoje. Das ist ja nur wenige Minuten von der Stadt entfernt und hier findet ihr dann eine der bedeutendsten Wikinger- und Eisenzeit-Grabstätten in ganz Skandinavien. Überall, da stehen geheimnisvolle Steinkreise und die markieren wirklich Gräber. Und wenn ihr hier dann zwischen den Steinen spaziert, dann bekommt ihr definitiv eine Vorstellung davon, wie das Leben damals hier ausgesehen haben muss. Und dazu gibt es auch noch ein Museum, das euch Geschichten über Handel, Alltag und das Leben am Limfjord erzählt. Also schaut euch unbedingt auch hier mal das Ganze an, wenn ihr in Aalborg in Dänemark seid. Und zum Abschluss unserer Entdeckungstour geht's dann noch in den Zoo. Machen wir gegen 14:45 hier auf AIDA Radio.

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7: Mit dem Dominik, hallo zusammen. Wir sind heute in Aalborg in Dänemark unterwegs und gleich gehen wir zum Abschluss unserer Entdeckungstour noch in eines der ja beliebtesten Ziele hier, wenn man zu Besuch ist, nämlich in den Zoo. Das Ganze in einer Viertelstunde. Jetzt erstmal Musik von Kato und John. Hier ist Turn.

AIDA Radio Abenteuerlandgang. Wir erkunden heute Aalborg in Dänemark und jetzt wird's tierisch. Wir erkunden jetzt nämlich die wohl beliebteste Attraktion hier, den Zoo. Hier erlebt ihr bis zu 100 verschiedene Tierarten aus Dänemark und auch aus der ganzen Welt. Also von Eisbären bis hin zu Tigern ist wirklich alles dabei. Und es ist wirklich ein schönes Ausflugsziel für Groß und Klein. Denn der Zoo, der ist nur etwa 7 Autominuten vom Zentrum entfernt und verspricht dann wirklich einen tollen Einblick in die Welt der Tiere. Also besucht Aalborg in Dänemark unbedingt. Ich kann euch sagen, es lohnt sich, diese Stadt zu erkunden. Morgen machen wir dann eine kleine Entdeckungspause. Ich melde mich dann nämlich für euch vom Deichbrand-Festival an der Nordsee. Freue mich sehr drauf. Mein Name ist Dominik und ich sage bis morgen ab 10 hier auf AIDA Radio.

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1: AIDA Time. Es ist 14 Uhr.
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9: Na, dann starten wir mal zusammen ins Bergfest der Woche. Nur noch 2 Tage und den kleinen Rest von heute. Zack, schon ist Wochenende. Soll ja auch wieder schön sommerlich heiß werden. So heiß wie der Hit von Alex Warren, Fever Dream. Schönen Nachmittag mit AIDA Radio, euer Urlaubsradio.

wie cool. Los Lobos, La Bamba, ein echter Sommer-Welthit von 87. Kommt gut durch den sommerlichen Mittwoch. Jetzt mit einem der Sommerhits von 2024 von Miles Smith. Hört sich an wie eine Hochzeit am Strand. Hört mal genau hin. Miles Smith, hier bei AIDA Radio, euer Urlaubsradio.

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4: Wir reisen weiter zusammen durch den Mittwoch mit ganz viel Sonne und mit dem 80er von Madonna, La Isla Bonita. Jason Derulo tanzt mit uns eine Runde und los geht's mit der coolsten Stimme der Welt. Hier ist Ray Dalton. Kommt entspannt durch den Sommernachmittag mit AIDA Radio, euer Urlaubsradio.
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willkommen im Mittwochnachmittag. Hier ist AIDA Radio, euer Urlaubsradio. Und wir reisen direkt weiter nach Miami in den USA. Ganz früh am Morgen ist es da jetzt gerade und trotzdem schon 26 Grad. Ach, wie toll. Miami, die Heimat von Jason Derulo. Und wir feiern jetzt mit seinem lässigsten Hit durch den sonnigen Mittwoch. Want to Want Me. AIDA Radio ist hier, euer Urlaubsradio.

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5: 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Es ist 15 Uhr.
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7: Da hat auch unser Freund Ed Sheeran seinem englischen Fußballteam ein kleines Überraschungskonzert im WM-Quartier gegeben. Hat genützt. Heute Abend stehen sie im Halbfinale gegen Argentinien. Ich bin mir fast sicher, Ed wird da heute Abend auch mitfiebern. Wir feiern jetzt schon mit ihm in den Mittwoch sein Hit Sapphire. Hier bei AIDA Radio, euer Urlaubsradio.

der inoffiziellen Hymne von Australien geht's durch den Mittwochnachmittag. AIDA Radio ist hier, euer Urlaubsradio in Down Under in Sydney, gerade 22:45 nachts. Also gute Nacht nach Australien. Wir reisen erstmal zusammen durch den Bergfestnachmittag. Jetzt mit unserer Freundin Leonie und Callum Scott. Stay. Das gilt natürlich auch für euch. Bitte bleibt hier bei AIDA Radio, euer Urlaubsradio.

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2: Und jetzt feiern wir wie am Strand von Ibiza oder auf Mallorca ein cooles Getränk in der Hand und wir tanzen im warmen weißen Sand. Und in der DJ-Muschel legt kein geringerer als Kygo auf. Save my love, kommt gut durch den Mittwoch mit AIDA Radio, euer Urlaubsradio.

0: wie lässig so ein Mittwoch auch sein kann, ne? Mit Queen und Radio Gaga. AIDA Radio ist hier, euer Urlaubsradio. Gleich geht's weiter mit der AIDA Radio Primetime Show mit Steffi und Thorsten. Was geht bei euch gleich?
1: Ja, wir stimmen uns heute Nachmittag natürlich auch schon ein bisschen ein auf das Deichbrand-Festival, bei dem ja AIDA Radio für euch vor Ort sein wird mit einer großen Sondersendung. Dazu mehr heute Nachmittag. Außerdem gibt es am Mittwoch wieder unser Schiffsgeflüster. Da erfahren wir von Kapitän Boris Becker, was man tun kann, wenn doch vielleicht mal die Seekrankheit kommt. Und im Primetime-Show-Talk ab 18 Uhr können wir mit Thorsten und seinem Gast der Woche in Erinnerungen schwelgen. Bei ihm ist nämlich T7, die ehemalige Frontfrau von Mr. President. Ich sag nur Coco Jumbo. Mehr zu ihr zwischen 18 und 19 Uhr.
0: Ich wünsche euch einen zauberhaften Nachmittag. Bis morgen. Tschüss und Ahoi, sagt Arne.

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3: 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Es ist 16 Uhr. 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
5: Und ich darf euch in 10 Minuten mitnehmen. In unserem Reisewetter geht es in eine wahrhaft legendäre Stadt in den USA. Schön, dass ihr da seid. Einen tollen Nachmittag.

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1: Jetzt gibt's perfektes Ausflugswetter, nämlich blauen Himmel und makellosen Sonnenschein bei bis zu 22 Grad. Heute in der Stadt der steilen Straßen, Cable Cars und spektakulären Ausblicke. Wahrzeichen von San Francisco und natürlich das Fotomotiv schlechthin ist die Golden Gate Bridge, die sich majestätisch über die Bucht spannt und zu den berühmtesten Brücken der Welt zählt. Mitten in der Bucht liegt Alcatraz, das ehemalige Hochsicherheitsgefängnis, aus dem angeblich niemand entkommen konnte und dem ihr natürlich einen Besuch abstatten solltet. Wenn ihr es von Alcatraz dann wieder rausgeschafft habt, dann ab zur lebhaften Fisherman's Wharf. Hier könnt ihr fangfrische Meeresfrüchte genießen, die Seelöwen beobachten und am Pier 39 echtes Kalifornien-Feeling erleben. San Francisco ist definitiv eine Stadt, die auch noch auf meiner Bucketlist steht. Ja, ich bekomme Herzchenaugen, wenn ich drüber spreche. Herzchen gibt es auch jetzt, beziehungsweise keine Herzchenaugen, sondern Küsse von Prince.

wen auch immer Benson Boone jetzt wirklich hier war, er hat uns Sorry I'm Here for Someone Else gesungen in der Primetime Show auf AIDA Radio. Das ist die Musik für mehr Gefühl am späten Nachmittag. Und da hören wir jetzt ein Werk, ja, das es schon mal gab. Das ist ja nichts Neues. Songs von früher werden ja gern von Künstlerinnen und Künstlern oder auch DJs der heutigen Zeit entdeckt und aufgepeppt. Und dann kommen sie sehr erfolgreich zurück. Ja, dieses Lied ist eigentlich aus dem Jahr 1982. Damals hat Sister Nancy schon Bam Bam gesungen. Ja, und die DJs Ugel und Solto haben den Song dann auf ihre Version umstrukturiert, ja, und umbenannt. Hier ist Jamaican.

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9: Nachmittag mit mir, Steffi Enders, und ab 18 Uhr, ja dann mit Thorsten Joost und dem Primetime Show Talk. Und Thorsten hat wirklich einen sehr namhaften Gast der Woche. Sie war in den 90ern mit ihrer Truppe musikalisch mega erfolgreich. Mehr zu ihr gleich nach einem sensationellen Viererpack. Musik für mehr Gefühl hier auf AIDA Radio hören wir Ed Sheeran, Simple Minds, Clean Bandit, Sean Paul und Emery und hier Kamrat mit Be Mine.

0: einer der ganz großen Helden der aktuellen Musikwelt, der Ed Sheeran. Das war er mit Shivers in der Primetime Show auf AIDA Radio. Und da geht es ab 18 Uhr musikalisch zurück in die 90er mit Thorsten Joost und seinem Gast der Woche.
1: In dieser Woche lassen wir die 90er aufleben. Eine der größten Bands damals war sicherlich Mr. President. Und die Frontfrau ist bzw. war Judith Hildebrand, auch als T7 bekannt. Und heute spricht sie im Primetime Show Talk mit mir über diese verrückte Zeit damals.
2: Nee, das war schon spannend. Also es war ja dann in der Tat so, dass man dadurch, dass dann Coco Jumbo war ja letztendlich dann der größte Hit, der dann auch weltweit so durchgeknallt ist oder durch die Decke gegangen ist. Ja, und dann war es nachher so, dass wir fast jeden Tag in irgendeinem Land waren.
1: Mit welchen Herausforderungen sie da zu kämpfen hatte und wie sie die Zeit damals rückblickend einschätzt, das hört ihr ab 18.

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7: 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Es ist 17 Uhr. 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
8: Und ich darf gleich gemeinsam mit euch Festivalluft schnuppern. Deichbrand steht kurz vor dem Startschuss. Ja, und auch wenn ihr vor Ort nicht dabei sein könnt, ihr werdet nichts verpassen. Warum, verrate ich euch gleich. In 10 Minuten vorher geht's mit Musik für mehr Gefühl in die Stunde kurz nach 5 am Mittwochnachmittag mit Baby Rexha und New Religion.

0: Man I Need dabei auf AIDA Radio. Olivia Dean, ja, sie ist ja auch eine Künstlerin, die jetzt im Sommer auf einigen Festivals auf der Bühne performt, aber nicht bei uns in Deutschland. Da widmen wir uns jetzt einem ganz besonderen Festival. Es ist eines der größten in Deutschland. Deichbrand. Morgen geht's los. Ja, wer vor Ort mit dabei ist, wird ein sensationelles Line-up erleben. Und auch wenn ihr keine Tickets habt, ihr verpasst nichts, denn wir von AIDA Radio sind für euch vor Ort. Nämlich der liebe Kollege Dominik Schwanengel. Ja, und du bist schon richtig on fire, oder?
1: Ja, von Donnerstag bis Sonntag an wird der Sommer 2026 an der Nordsee gefeiert. Wir freuen uns auf wirklich tolles Festival-Feeling beim Deichbrand und freuen uns natürlich auf Künstler wie Rise Against, auf SDP, auf Scooter Materia, Sido, Ikimel hat ja vor kurzem noch für Schlagzeilen gesorgt, ist auch mit dabei. Also ich kann sagen, da ist für jeden Musikgeschmack was dabei. Ich bin ja auch so ein Mensch, der gerne kölsche Musik hört und freue mich da zum Beispiel auch auf Querbeat oder als Mallorca-Fan auch auf Mia Julia. Also 4 Tage, ja, Party pur, Festivalstimmung pur auf dem Deichbrand. Am Donnerstag beginnt der Anreisetag und ich glaube, wir haben alle richtig Bock. Ich habe mir sagen lassen, auf dem Campingplatz gibt es auch einen Pool und da werde ich definitiv auch mal reinspringen.
0: Es sei dir gegönnt. Viel Spaß jetzt erstmal bei der Anreise zu Deichbrand. Morgen geht's los und ab 10 senden wir von AIDA Radio mit Eindrücken vor Ort. Mal schauen, was Dominik da so erlebt. Ihr werdet es erleben ab 10 ab morgen hier auf AIDA Radio. Und wir drücken die Daumen für gutes Wetter beim Deichbrand Festival. Deswegen schicken wir jetzt entsprechende Musik für mehr Gefühl und drehen sie so laut, dass sie hoffentlich auch Petrus hört. Hier ist Katrina and the Waves mit ihrem sonnigen Hit Walking on Sunshine.

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2: Unsere AIDA-Kapitäne beantworten eure offenen Fragen, wenn ihr welche habt zum Thema Meer, Schiff oder Seefahrt. Ihr könnt uns eure Fragen jederzeit gerne schicken per Signal oder per WhatsApp an die 0151

0: 55 und dreimal die 19. Heute widmet sich AIDA-Kapitän Boris Becker der Hörerfrage, wenn doch mal die Seekrankheit kommen sollte, was hilft da wirklich?
1: Ja, die liebe Seekrankheit. Ich kann empfehlen, bei etwas Bewegung auf jeden Fall nicht das Frühstück oder auch die anderen Mahlzeiten ausfallen zu lassen, denn ein leerer Magen ist hier deutlich anfälliger. Sich satt zu essen sollte ja aber auf unseren Schiffen kein Problem sein. Glauben Sie mir, da weiß ich, wovon ich rede.
0: Ja, und nicht nur unser AIDA-Kapitän Boris Becker. Etwas essen, es sollte auf AIDA nie das Problem sein. Ja, also ein leerer Magen, nicht gut. Halten wir fest. Dankeschön für diese Info. Und wenn ihr auch noch weitere Fragen habt, dann schickt sie uns gerne an die 0151 55 und dreimal die 19.

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7: Hier gibt's Frauenpower am späten Mittwochnachmittag. Ich, Steffi Enders, darf euch begleiten und wir hören Musik für mehr Gefühl gleich von Rihanna und jetzt von Taylor Swift. Diese Dame hat ja wirklich unglaublich viele Fans auf der ganzen Welt. Auch in Deutschland gibt es viele, viele Swifties. Ja, und viele Taylor Swift Partys. Und Ende des Monats wird es da ein riesiges Open-Air-Spektakel geben. Alles dreht sich um Taylor und ihre Musik natürlich in Aschers Leben. Hier ist sie bei uns in der AIDA Radio Playlist. Taylor Swift mit Opalite.

0: gut in den Mittwochabend mit mir Steffi Enders und der AIDA Radio Primetime Show. Gleich in ein paar Minuten um 18 Uhr übernimmt wieder Thorsten Joost mit dem Primetime Show Talk und ich könnte mir vorstellen, diese kommende Stunde ist für Thorsten auch eine Reise zurück in seine Teenagerzeit, denn es geht um die Musik der 90er. Als Gast der Woche begrüßt Thorsten wieder T7. Das ist die ehemalige Frontfrau von Mr. President und heute sprechen die beiden darüber, warum dieses Projekt Mr. President damals so gut funktioniert hat. Zwischen 18 und 19 Uhr. Und wir schauen natürlich wieder auf morgen früh. 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
0: 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Jetzt wünsche ich euch aber erstmal einen schönen Abend und viel Spaß dann morgen früh mit Sandra und Julius in Leinen los. Oh.

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9: AIDA Time. Es ist 18 Uhr.
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10: Schön, dass ihr mit dabei seid. Starten wir gemeinsam rein in diesen Mittwoch-Feierabend und das klappt doch am besten immer mit Musik für mehr Gefühl. Richtig schön viel Urlaub aus dem Radio gibt's gleich von Nico Santos. All Time High oder das hier, Kato zusammen mit John. Turn the Lights Off. Guten Start euch.

0: Das ist Primetime Show, der Talk. Ihr hört AIDA Radio. In dieser Woche lassen wir die 90er aufleben. Eine der größten Bands damals war sicherlich Mr. President. Die Frontfrau ist Judith Hildebrand, auch als T7 bekannt. Und heute spricht sie über die verrückte Zeit damals. Denn, das muss man ja schon sagen, Mr. President durfte damals und ist auch heute noch so auf keiner großen guten Party fehlen. Richtig?
1: Nee, das war schon spannend. Also es war ja dann in der Tat so, dass man dadurch, dass dann Coco Jumbo war ja letztendlich dann der größte Hit, der dann auch weltweit so durchgeknallt ist oder durch die Decke gegangen ist. Ja, und dann war es nachher so, dass wir fast jeden Tag in irgendeinem Land waren. Wenn meine Mutter mich angerufen hat, also wenn das mal ging, damals gab es ja jetzt auch noch nicht, also es gab schon Handys, aber die funktionierten nicht in jedem Land. Aber wenn man dann abends mal über das Hotel telefoniert und sie gefragt hat, wo bist du, habe ich gesagt, Mama, keine Ahnung, ich muss Englisch reden. Also irgendwann hast du komplett alles verloren. Ja. Raum, Zeit, Land, alles.
0: Ja, da heißt dann nur, das ist die Bühne, das sind eure Mikros, In-Ears und los, oder?
1: Genau. So, ja, und das, also ne, wenn dann andere gesagt haben, oh toll, du warst in Mexiko, du warst in Brasilien und so. Ich habe ehrlich gesagt, also manchmal hatten wir das Glück, dass dann so Fotoshootings mit uns gemacht worden sind an irgendwelchen besonderen Orten. Ja. Dann habe ich ein bisschen was gesehen, aber ansonsten habe ich in der Regel, also ich kann dir sagen, wie die Hallen oder wie die Festivalplätze oder irgendwelche Stadien aussehen.
0: Ja, verrückte Zeiten damals, was das Geheimnis von Mr. President. Ja, und generell die Musik in dieser Zeit so war, darüber sprechen wir in der nächsten halben Stunde hier auf AIDA Radio im Primetime Show Talk.

0: Primetime Show, der Talk, diese Woche mit T7, die im echten Leben Judith heißt, ehemalige Frontfrau von Mr. President. 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Judith, du hast uns ja gestern ja schon erzählt, dass ihr Camper seid. Wo und wie und überhaupt seid ihr denn so unterwegs? Also eher so Nord- und Ostsee oder auch mal weiter weg?
1: Also bis jetzt haben wir gemacht Schweden, Dänemark, Norwegen, Italien, Portugal. Wir wollten auch schon weiter, das haben wir bis jetzt aber noch nicht geschafft. Also mit dem Campingbus.

0: Ne? Im Campingbus, ja genau. Aber darüber hinaus habt ihr es schon geschafft. Also.
1: Ja, natürlich. Aber jetzt, man muss dann ja auch mal ein bisschen mehr Zeit investieren, weil es dauert ein bisschen, wenn man fährt.
0: Und aus dem Radio läuft ein Song, der heutzutage stark an Urlaub erinnert. Topic and Becky G mit Sorry Puppy. 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
4: Ich bin Thorsten Joost. Hallo und einen schönen Feierabend heute am Mittwoch, Mr. President. Ihr erinnert euch vielleicht oder ziemlich sicher, denn Coco Jumbo ist ja so ein Kracher, der nach wie vor auf den Partys nicht fehlen darf. Mr. President damals gerade so in den 90ern und Anfang der 2000er hatten die so ihre Hochphase. Die Frontfrau ist T7 und die ist in dieser Woche zu Gast hier bei mir im Primetime Show Talk. Und über den Erfolg von Coco Jumbo und warum sie denkt, dass das so funktioniert hat, wie es funktioniert hat, das verrät sie uns gleich in den nächsten 10 Minuten hier im Primetime Show Talk.

0: AIDA Radio, das ist Primetime Show, der Talk. Mr. President, sicherlich eine der größten Bands aus den 90ern und Anfang der 2000er. Die ehemalige Frontfrau Judith Hildebrand bzw. T7, so ihr Künstlername, ist diese Woche zu Gast hier bei uns im Primetime Show Talk. Und ja, auch gerade Coco Jumbo ist ja sicherlich der größte und bekannteste Hit von Mr. President. Wie kannst du dir den Erfolg erklären?
1: Ich kann es dir nicht sagen. Also ich kann dir sagen, als wir den Song das erste Mal gehört haben, haben wir gedacht, die wollen uns jetzt verarschen. So. Also es war überhaupt nicht so, dass wir gedacht haben, ja, das jetzt nicht, der knallt durch die Decke. Wir waren alle so, ist klar, jetzt drehen sie komplett durch. Ja. So. Dann haben wir jetzt aber halt immer wieder, also ne, dann waren wir im Studio und haben daran gearbeitet und haben gedacht, nee, der macht Spaß. Mhm. Und ich glaube, das ist wahrscheinlich eins von den Erfolgsrezepten. Das Ding macht Spaß, man kann mitsingen, man kriegt ein gutes Sommergefühl. Aber, also ich könnte jetzt nicht sagen, ja, der hat jetzt so einen tiefgründigen Text oder keine Ahnung, weil das hat er, also ne, das ist eine geile Nummer, die macht Spaß, du kannst sie gut mitsingen und du kriegst halt sofort, ich glaube, das ist es, du kriegst sofort ein Sommergefühl.
0: Und vor allem auch generationenübergreifend, ne? Also ich habe das immer wieder gesehen, egal ob jung oder alt, wir haben auch schon die etwas arg älteren, um es mal so zu sagen, die tanzen da nach wie vor drauf, weil der einfach funktioniert.
1: Ja, ja, das ist also, und das in der Tat, das finde ich auch immer wieder spannend, dass natürlich die Leute, die das aus den 90ern noch kennen, die erinnern sich ja ein Stück weit an ihre Jugend, wenn sie das hören. Und das ist ja so. Aber es ist ja bei den Jüngeren genauso. Die finden den genauso cool.
0: So oder so, Mr. President, rocken nach wie vor jede Party. 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
4: AIDA Time. Es ist 19 Uhr.

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5: AIDA Time, es ist 20 Uhr.

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3: AIDA Time. Es ist 21 Uhr. 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

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AIDA Time. Es ist 22 Uhr.

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3: AIDA Time. Es ist 23 Uhr.

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2: AIDA Time, es ist 0 Uhr.

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1: AIDA Time. Es ist 1 Uhr.

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3: AIDA Time. Es ist 2 Uhr.